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0: Here are the current weather conditions as issued by Environment Canada.
1: For high level,
0: partly cloudy,
1: 20.
0: Wind from the east southeast
1: at 4 kilometers an hour. In Fort Vermilion,
0: 22. Wind from the east
1: at 2 kilometers an hour.
0: For Garden River,
1: 20.
0: Wind from the east
1: at 4 kilometers an hour.
0: And finally,
1: Fort Chipewyan,
0: sunny,
1: 22.
0: Wind from the southeast
1: at 8 kilometers an hour.
0: This has been your local weather update here on CIM Radio.
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